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0: Unser VW war alt und klapprig.

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0: Wir waren so glücklich. Liebe Freunde, diese Geschichte hat einen entscheidenden Fehler. Etwas Entscheidendes fehlt, nämlich sie saß nicht neben